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2: Genau so ist es. Einen wunderschönen guten Morgen miteinander und ich freue mich, dass wir gemeinsam in den Mittwoch starten. Am Mikrofon ist Miri Langenbach. Musik kommt aus den USA von Keith und Kristen Getty. All around the world.

0: Wenn bei einer Preisverleihung die Preisträger ans Mikro kommen, dann gibt's ja ganz oft eine ganze Latte an Leuten, bei denen die sich dann bedanken. Meistens ist es ja so, dass man einen großen Erfolg nicht ganz alleine schafft. Da steckt mehr dahinter. So auch geschehen bei Jesus und seinen Freunden. Mehr darüber hören Sie jetzt im Wort zum Tag von Christoph Wolf. Es geht um einen Bibelvers aus dem Neuen Testament, Lukas 10, Vers 20.
1: Es hat geklappt. Halleluja! Wir haben viel mehr erreicht, als wir erwartet haben. Ein wirklich voller Erfolg. Mit dieser Hochstimmung kehren die Jünger nach einem Missionseinsatz zu Jesus zurück. Und ich kann es ihnen nicht verdenken. Im Lukas-Evangelium Kapitel 10, Vers 17 heißt es, die 72 Jünger kehrten zurück und berichteten voller Freude, Herr, sogar die Dämonen gehorchen uns, wenn wir uns auf deinen Namen berufen. Ihre Hochstimmung ist verständlich. Sie erleben den Sieg Gottes über alle widergöttlichen Mächte und Kräfte. Keine Macht der Welt wird die Gemeinde Jesu mehr beseitigen können. Wer würde da nicht jubeln, wenn er das bei einem Missionseinsatz im Namen Jesu erlebt? Die Jünger jubeln, auch wenn sie das alles in ihrer Tragweite vermutlich noch gar nicht erfasst haben. Jesus gönnt ihnen sicher ihre Freude und ihren Erfolg. Er hat sie ja losgeschickt. Und was sie möglicherweise als ihren Erfolg verbuchen, geht letztlich auf seine Kappe. Sie haben es nicht bewirkt, aber sie durften es erleben. Doch mitten in ihrem Jubel holt Jesus sie auf den Boden der Realität zurück und weist sie auf das hin, was letztlich wirklich zählt, indem er sagt, ihr sollt euch nicht darüber freuen, dass euch die Geister gehorchen. Freut euch vielmehr darüber, dass eure Namen im Himmel aufgeschrieben sind. Das müssen sie in ihrer Jubelstimmung erst einmal verdauen. Sie sind losgegangen, um Menschen für Jesus zu gewinnen, und nun sagt er ihnen, es ist wichtig, dass ihr selbst von Gott angenommen seid. Wichtig, dass ihr im Buch des Lebens steht. Es geht mir auch um euch, um euer Heil. Es geht mir darum, dass ihr einen Platz im Himmel habt. Und darum soll es euch bei aller berechtigten Freude über eure Erfahrungen, die ihr gemacht habt, auch gehen. Bei aller Freude über Erfolge, auch über Missionserfolge, gerät das vermutlich mitunter aus dem Blick. Jesus erinnert seine Jünger daran, dass sie das bei all den irdischen Dingen nicht aus dem Blick verlieren sollen. Wenn sie mit Jesus verbunden bleiben, in seinem Namen unterwegs sind und seinen Auftrag ausführen, dann sind ihre Namen im Himmel notiert. Das ist nicht ihr Verdienst und hängt schon gar nicht von ihren vermeintlichen Erfolgen ab. Es ist sein Geschenk. Mehr geht nicht. Und unsere Namen? Ist ihnen das wichtig, dass ihr Name im Himmel notiert ist und im Buch des Lebens steht? Können sie sich darüber freuen oder scheint ihnen das alles zu vage und zu weit weg? Denn es geht doch jetzt erst einmal darum, unser alltägliches Leben zu bewältigen. Jesus erinnert seine Jünger in ihrem Jubel an das, was wirklich zählt. Muss er uns auch daran erinnern?
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Ich wünsche Ihnen einen guten Start in diesen Mittwoch. Nach einem Sturz mit blutigem Knie oder aufgeschürften Ellbogen, da machen Eltern meistens erstmal eines: Pusten. Ich glaube, das hilft wirklich. Vielleicht nicht medizinisch, aber zum Trösten. Auf jeden Fall. Natürlich fliegt das Aua dann weg. Das liegt an der Zuwendung und an der Aufmerksamkeit. So, in ein Wunder für jeden Tag. Da hält ERF-Plus-Radiokolumnistin Deborah Rosenkranz gleich genau das auch für Sie bereit. Nach Musik von Uta Widersprecher. Hier ist Mein Fels.

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1: Dein persönlicher Tröster. Ich weiß, dass man in schwierigen Zeiten sehr gerne jemanden an der Seite hätte, der einen in den Arm nimmt und dabei sagt, dass alles wieder gut wird. Und weißt du was? Du kannst diesen persönlichen Tröster haben. Ist dir bewusst, dass du als Kind Gottes Zugang zu diesem Tröster hast? Wusstest du, dass der Heilige Geist in der Bibel ganz oft der Tröster genannt wird? In Johannes 14, Vers 16 heißt es, und ich will den Vater bitten, und er soll euch einen anderen Tröster geben, dass er bei euch bleibe ewiglich. Ich weiß, wenn das Herz schmerzt und dein Alltag voll mit Dingen ist, die dir unmöglich erscheinen, dann kommt der Glaube oft zu kurz. Der Glaube daran, dass dieser Tröster dir helfen möchte, dass du Zugang zu ihm haben kannst, zum Heiligen Geist. Was steht uns denn oft im Weg? Selbstzweifel. Ich bin nicht gut genug. Wieso sollte der Tröster mich trösten wollen? Du bist Gott wichtig. Und er macht keine Ausnahme, wem er hilft und wem nicht. Jeder, der mit seinem Leid zu ihm kommt, wird diesen Trost erfahren. Selig sind die, die da Leid tragen, denn sie sollen getröstet werden. Matthäus 5, Vers 4. Das Angebot des Trostes durch den Heiligen Geist steht. Sein Angebot steht. Wo stehst du? Bitte lass deine Selbstzweifel dir nicht die Chance auf den größten Tröster der Welt nehmen, weil ich weiß, wie es ist, würde ich sehr, sehr gerne für dich beten. Jesus, du siehst, wie viele zerbrochene Herzen da draußen sind. Du siehst die Traurigkeit, die sich breit gemacht hat. Doch ich glaube, weil ich es selbst erlebt habe, dass du Traurigkeit in Freude verwandeln kannst und wirst. Und so, Heiliger Geist, bitte ich dich, jeden, der das hört, mit Trost zu beschenken, wie noch nie zuvor. Danke für das Wunder, das sich hier bereit macht. Amen. Danke für dich.
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0: Diskussionen. Manches ist nur Geschmackssache, über das man diskutiert. Anderes ist wirklich wichtig. Wohl dem, der den Unterschied kennt, finden Sie nicht auch? Sonja Kilian gibt Ihnen mal ein Beispiel. Sie spricht im heutigen Anstoß über einen Bibelvers aus dem Neuen Testament, Apostelgeschichte 22, Vers 3.
1: Kürzlich ging es bei einem Treffen in meiner Gemeinde um die Gottesdienstgestaltung. Zum Thema Musik gibt es da sehr unterschiedliche Meinungen. Darüber lässt sich trefflich streiten. Dabei gibt es wesentlich bedeutsamere Themen, zum Beispiel Fragen zum theologischen Verständnis. Differenzen in diesem Bereich können sogar zu Mord und Totschlag führen. Ein solcher Fall ist mit Saulus biblisch belegt. Er war ein Mann aus Tarsus, einer Stadt in der heutigen Südtürkei. Saulus, der später in Paulus umbenannt wird, hat Christen mit allen Mitteln bekämpft. Dabei wollte er nichts anderes als Gottes Gebote erfüllen. Luther übersetzt die rückblickende Aussage von Paulus in Apostelgeschichte 22, Vers 3 folgendermaßen: Ich war ein Eiferer für Gott, wie ihr es heute alle seid. Da gibt es also eine Gemeinsamkeit der Kontrahenten, der Wunsch, es Gott recht zu machen. Solange die Welt existiert, wird es Meinungsverschiedenheiten auch unter gottesfürchtigen Menschen geben. Wie gehen wir damit um? Jesus ist darin ein Vorbild, obwohl er an gewissen Menschen durchaus scharfe Kritik übt. Doch er begegnet auch gebildeten Theologen wie Paulus stets auf Augenhöhe und trifft sie in ihrem Zuhause oder anderweitig unter vier Augen. Er sucht immer den persönlichen Kontakt. Beziehung und Wertschätzung stehen bei ihm im Vordergrund. Sein Motiv ist Liebe. Damit überzeugt Jesus letztlich auch den früheren Saulus, nämlich durch eine individuelle Begegnung. Vielleicht gelingt mir das beim nächsten Streit auch.
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